0: Oh, happy day.
1: See, now you got it.

Laufe des Tages, meine Damen und Herren. Hinten rein die Stadt zeigen. Sein Führer mit Sonderpostet.

0: Richie draußen, Mr. Future. Ich fürchte, ich hatte noch keine Gelegenheit, mich Ihnen vorzustellen. Ich bin Dr. Hecklam, der Leiter dieser Station.
1: Jetzt sagen Sie schon, wie geht es ihm, Doktor?
0: Nun, das Schlimmste ist überstanden.
1: Oh, Gott sei Dank.
0: Sein gesamter Organismus war kollabiert, er wäre gestorben, wenn Sie ihn nicht hierher gebracht hätten.
1: Er wird doch wieder ganz der Alte, oder?
0: Ich hoffe es. Große Teile seiner rechten Lunge waren zerstört. Wir müssten das tote Gewebe durch ein künstliches Transplantat ersetzen. Zusätzlich haben wir ihm Nanobots gespritzt, die dieses Transplantat Stück für Stück in körpereigenes Gewebe umwandeln. Trotzdem sollte er sich vorläufig schonen.
1: Ist er schon wieder bei Bewusstsein?
0: Nein, noch nicht, aber ich denke, es wird bald der Fall sein.
2: Können wir ihn trotzdem sehen?
0: Natürlich, folgen Sie mir. Ist etwas nicht in Ordnung?
1: Sorry, ich... Wie die meisten habe ich einen Haufen Geschichten über die Uludaner gehört und ihre Technologie. Aber es ist das erste Mal, dass ich leibhaftig einen treffe.
0: Ich glaube, damit sind Sie nicht allein auf dieser Station. Mein Volk lebt in der Tat sehr zurückgezogen, was bei anderen Spezies zu mitunter sehr wilden Spekulationen geführt hat.
2: Sie sind hier auf einer, wie nennt es Ihr Volk, Pilgerreise.
0: Ich bin hier, um zu helfen, werte Maschine. Als ich meinen Planeten verließ, gaben mir die Schwestern der Gnade die Möglichkeit, mein medizinisches Fachwissen zum Wohl anderer Spezies einzusetzen. Wofür ich ihnen sehr dankbar bin. Doch, trotz aller Bemühungen können wir nur wenig tun. Und der Strom verletzter von der Front reißt nicht ab.
1: Ich hoffe, die Fordianer können was bewegen.
0: Das hoffe ich auch, Mr. Future. Denn andernfalls wird dieser gesamte Sektor in Blut ertrinken.
3: Dr. Hecklan, bitte zu Schwester Luxantia. Dr. Hecklan, bitte.
0: Das Krankenzimmer Ihres Freundes befindet sich gleich dort. Nun entschuldigen Sie mich bitte, man verlangt nach mir. Chitras.
1: Natürlich, Chitras.
4: Schwester Luxantia, was kann ich für Sie tun?

Guter Gott, wir bitten dich für alle, die nun in Gefahr sind, dass du ihnen nahe bist, ihnen Heil und Heilung schenkst. So segne dich Gott, der Vater, Sohn und Heiliger Geist. Er sei der Schirm und Schutz vor allem Argen, er sei dir Hilfe und Stärke zu allem Guten. Der Herr segne dich und behüte dich. Der Herr lasse sein Angesicht leuchten über dir und sei dir gnädig. Der Herr erhebe sein Angesicht auf dich und schenke dir seinen Frieden.

werden ließ sie zu sich kommen, denn ihrer ist das Himmelreich. 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

Christen, als Judas ihn küsste und seine Stunde gekommen war. Seht ihn vor Kaiphas, als Petrus ihn verleugnete, noch vor dem Hahnenschrei. Seht ihn vor Pilatus, verspottet und gekreuzigt und auferstanden. Gefahren gen Himmel, sitzen zur Rechten, der Kraft

nicht nur ich, hab so einen Hass auf euch, die ihr uns regiert, tyrannisiert, in Kriege führt, wir sind nur Dreck für euch.

Raketen und Atomkraftwerke unterm Bunker, wo ihr euch versteckt. Aber diesmal, meine Herren,

0: Das Land steht stolz im Feiertagsgewand. Die Zollbeamten sind schön aufgeputzt. Sogar die Penner haben Ausgang. Und am Rand sind ein paar Unverbesserliche noch verdutzt. Die alten Ängste, pittoresk gepflanzt, treiben sehr bunte, neue Blüten. Die Bullen beißen wieder und der Landtag tanzt. Endlich geschafft. Ein Volk von Phagozyten.
1: Jetzt ist es allen klar, der Herr baut nie auf Sand.
0: Es herrscht der Frieden im Land.

Vereinzelt springen Terroristen über Wiesen. Wie schick. Die Fotoapparate sind gezückt. Die alten Bürgerseligkeiten sprießen. Die Rettung, Freunde, ist geglückt. Die Schüler schleimen wieder um die Wette. Die Denker lassen Drachen steigen. Utopia unaniert im Seidenbette. Die Zeiten stinken und die Dichter schweigen. Wie schön, dass sich das Recht zum Rechten fand. Es herrscht wieder Frieden im Land.

Ich will mich jetzt mit einem runden Weib begnügen, drei Kinder zeugen, Eigenheime pflanzen und die Menschheit endlich mal um mich betrügen. Wohin denn leiden? Schließ mir, Herr, den Mund. Wirf mir die Augenbinden runter und den Stirnverband. Es herrscht wieder Frieden im Land.

Der alte Mann hatte keinen Menschen mehr auf dieser Welt. Er wünschte sich nur Liebe und Frieden. 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

Im Namen des Vaters und des Sohnes und des Heiligen Geistes. Amen. Herzlich willkommen euch und Ihnen allen zur Segnungsandacht am Valentinstag. Wenn ich das richtig sehe, haben wir so drei Gruppen hier in unserer Kirche schön versammelt. Eine Gruppe von Vikaren und Vikaren unserer Kirche. Willkommen euch. Einige Mitglieder unseres Kloster Osbegurus, willkommen auch euch. Und denen, die gekommen sind, um sich auch segnen zu lassen. Das verbindet uns aber alle, dass wir uns unter den Segen Gottes stellen wollen in dieser guten halben Stunde. Der 14. Februar ist der Todestag des heiligen Valentins von Rom, der im 4. Jahrhundert als Bischof von Rom für seinen Glauben gestorben ist. Gegen den ausdrücklichen Befehl des römischen Kaisers soll er unter anderem Ehepaare öffentlich im Namen Gottes gesegnet haben. So sagt es die Überlieferung. Aber wie auch immer, wie historisch oder unhistorisch das sein mag, es ist doch gut, dass gerade auch die Liebe ihren besonderen Tag im Lauf eines Jahres bekommt. Gestern zum Beispiel, habe ich gelesen, war der Tag der Hülsenfrüchte. Und wenn es dafür einen Tag gibt, dann ist es doch wohl recht und billig, dass auch die Liebe ihren Tag bekommt. Und natürlich soll jeder Tag ein liebevoller Tag sein, aber es darf auch einen besonderen. Natürlich ist die Liebe nicht alles, aber ohne Liebe ist alles nichts. Einen Tag für die Liebe und die Verliebten und die Erinnerung vielleicht an das Verliebtgewesensein, für die Verheirateten unter uns und für die, die ihren Hochzeitstag noch vor sich haben. Die Liebe ist das Kostbarste, was wir Menschen haben und uns gegenseitig schenken und erweisen können. Darum haben wir allen Grund, heute Abend jeder für sich persönlich Gott Danke zu sagen für das wunderbare Geschenk der Liebe, das ihn bis heute durchs Leben begleitet hat. In ihrer ganzen Vielgestaltigkeit. Die Liebe ist aber auch zerbrechlich wie kostbares Kristall. Darum haben wir allen Grund, Gott auch heute um seinen Segen zu bitten, dass er das Gelingen zu unserem Wollen schenke und unsere Liebe bewahre, erneuere und stärke. Darum sind wir hier an diesem Abend. Lasst uns miteinander singen aus den blauen Büchern, die Nummer 332, wo Menschen sich vergessen.

ein paar Worte und Gedanken über die Liebe aus einem Buch und aus eigener Erfahrung. Nun aber bleiben Glaube, Liebe, Hoffnung. Diese drei Dinge sind sozusagen das Fundament unseres Lebens. Und es gibt drei Dimensionen der Liebe, der partnerschaftlichen Liebe. Die erste Dimension ist die Intimität, die Vertrautheit. Mein Lieber, meine Liebe, Liebste, ich teile mit dir Dinge, die ich mit keinem anderen Menschen teile. Du weißt mehr von mir als alle anderen Menschen. Ich vertraue dir, ich vertraue mich dir an, mit allem, was ich bin. Ich kann und brauche dir nichts vorzuspielen. Du kennst mich mit meinen Schokoladenseiten und mit den anderen auch. Die erste Dimension der Liebe, Intimität, Vertrautheit. Die zweite ist die Leidenschaft. Ich begehre dich und werde von dir begehrt. Du bist schön. Wir begegnen uns zärtlich und liebevoll. Mit dir teile ich mein Bedürfnis nach Sinnlichkeit und Sexualität. Die Leidenschaft, die zweite Dimension der partnerschaftlichen Liebe. Und die dritte Dimension, das Engagement. Ich bin für dich da und sorge für dich und du für mich. Du kannst dich auf mich verlassen. Wir übernehmen Verantwortung füreinander und miteinander. Vollkommen ist die partnerschaftliche Liebe, wenn alle drei Dimensionen in ausgewogener Weise zusammenkommen und wachsen. Aber natürlich gibt es in jeder Liebesbeziehung Phasen, da die eine Dimension vielleicht etwas mehr in den Hintergrund tritt und eine andere Stärke liegt. Das darf so sein und wird so sein und ist so. Aber wenn eine auf Dauer fehlt, gerät die Liebe in Gefahr. Die Liebe ist im Wandel. Liebe verändert sich wie ein Wein, der seinen Geschmack verändert. Am Anfang frisch und prickelnd und unausgegoren wie ein Beaujolais-Primeur. Und gewinnt später an Tiefgang, Geschmack und Reife. Die Verliebtheit des Anfangs geht notwendigerweise vorüber. Aber diese erste Zeit, ihr erinnert euch bestimmt alle an das erste Verliebtsein, bleibt so etwas wie die Ursprungserzählung der Liebe, auf die man gerade in schwierigen Zeiten zurückgreifen kann. In alten Liebesbriefen lesen, wie schön kann das sein, manchmal auch sehr schmerzlich. Sich zu erinnern, weißt du noch, wie das war mit uns am Anfang? In der partnerschaftlichen Liebe gibt es unterschiedliche Zeiten. Zeiten vertrauter Nähe und Zeiten größerer Distanz. Größere Intimität und vielleicht geringere Leidenschaft. Aber nicht im Sinne eines immer weniger, sondern eines Wandels. Die Leidenschaft, die Sinnlichkeit, die kleiner geworden war, kann in späteren Tagen der Liebe wiederkommen, sich neu erfinden. Und der letzte Gedanke, den Gefährdungen der Liebe widerstehen. Vor allem dadurch, dass wir im Gespräch bleiben, die Liebste, dem Lieben. Was braucht
brauchst du? Was wünschst du dir von mir? Durch die große Nähe ist die Gefahr gegenseitiger Kränkungen besonders groß. Es braucht die Bereitschaft zur Vergebung und zur Einsicht in eigenes Versagen. Es braucht Nachsicht und Großzügigkeit im Umgang mit den Fehlern und Schwächen des Partners. Nicht der andere ist nur schuld. Und sich zu fragen, wie viel Zeit haben wir neben Beruf und Familie, um unsere Zweisamkeit zu pflegen. Unser Beruf ist nicht alles, unsere Kinder sind nicht alles. Wir brauchen auch uns als Mann und Frau. Kein Partner kann für den anderen alles sein. Wie viel Freiraum brauchst du in deinem Leben für dich? Und ich für mich, für Dinge, die dir wichtig sind und mir vielleicht weniger. Wie viel Freiraum bin ich bereit, dir zu gewähren? Die Liebe ist ein wunderbares Geschenk und zerbrechlich wie Kristall. Darum lohnt es sich, sie sorgsam zu behandeln. In liebevoller Zuwendung und in der Bereitschaft zu vergeben. Soweit ein paar Gedanken zur Liebe.

0: Und wollen die einzelnen Gebetsanliegen gemeinsam aufnehmen, indem wir sprechen: Wir bitten dich, erhöre uns. Gott, wir bitten dich für alle, die verliebt sind und das Wunder der Liebe in ihrem Leben entdecken. Bewahre sie im Glück der jungen Liebe. Und lass sie darin miteinander reifen und wachsen. Wir bitten dich, erhöre uns.
1: Für alle, die seit Jahren ihr Leben miteinander teilen, schenke ihnen Kraft, sich in ihrer Verschiedenheit zu schätzen. Lass sie fähig bleiben, jeden Tag zueinander zu stehen. Wir bitten dich,
0: erhöre uns. Für alle, die es schwer in ihrer Beziehung haben, dass sie nicht aufgeben, sondern in der Kraft der Liebe sich neu suchen und annehmen, auch nach Schuld und Versagen. Wir bitten dich, erhöre uns.
1: Für alle, die allein sind und sich nach liebevoller Partnerschaft sehnen, schenke ihrer Sehnsucht Erfüllung und ihrer Liebe ein gutes Zuhause. Wir bitten dich,
0: erhöre uns. Für alle, die sich bemühen, ihren Kindern gute Vorbilder auf dem Weg ins Leben zu sein, dass sie sich und ihre Kinder nicht überfordern und als Mutter und Vater wahrhaftig bleiben. Wir bitten dich, erhöre uns. Amen. Und nun sind Sie eingeladen, als Paar oder auch allein nach vorn zu kommen und sich für Ihre Liebe und Partnerschaft segnen zu lassen. Einer gehört und die andere folgen. In aller Freiheit. Der Vater, Sohn und Heiliger Geist. Durch das Leben und die Liebe zu einer Menschen. Er lasse euch wachsen und reifen von eurer Liebe, dass ihr euch schenken könnt, wonach ihr euch seht. Er verleihe euch Gesundheit in eigener Seele und stärke euren Glauben zum ewigen Leben.

Gott Vater, Sohn und Heiliger Geist, durch das Leben und die Liebe zueinander geschenkt. Ja, lasst euch wachsen und reifen in eurer Liebe, dass ihr euch schenken könnt und lasst euch sehen. Er verleihe euch Gesundheit an Leib und Seele und Stärke im Glauben zum ewigen Frieden. Frieden sei mit euch.

die Teufel und Thomas. Gott Vater, Sohn und Heiliger Geist, der euch das Leben und die Liebe zueinander schenke. Ja, lasst euch wachsen und reifen in eurer Liebe, dass sie euch schenken können, nach ihr aussehen. Er verleihe euch die Gesundheit der Leib und Seele und stärke euren Glauben zum Leben. Friede sei mit euch. Heilige und der Vater, Sohn und Heiliger Geist, der euch das Leben und die Liebe zueinander geschenkt hat. Der lasst euch wachsen und reifen in eurer Liebe, dass ihr euch schenken könnt und an euch sehen. Er verleihe euch Gesundheit, ein Leib und Seele und stärke euren Glauben zum Leben. Friede sei mit euch. Gott Vater, Sohn und Heiliger Geist, der mir und der mir das Leben euch geben geschenkt. Denn lasst euch wachsen und reifen in eurer Liebe, dass ihr euch schenken könnt, nach euch sehen. Und verleiht euch Gesundheit an Leib und Seele und stärke euren Glauben

Gott Vater, Sohn und Heiliger Geist, euch das Leben und die Liebe zu euch geschenkt. Sei das euch wachsen und reichen an eurer Liebe, dass ihr euch schenken könnt, wie ihr euch seht. Er verleiht euch Gesundheit, verleiht und Seele und stärke eure Glauben zum Krieg in der Liebe. Vater, Sohn und Heiliger Geist, der euch das Leben und die Liebe zueinander geschenkt hat. Ihr lasst euch wachsen und reifen in eurer Liebe, dass ihr euch schenken könnt, wenn ihr euch seht. Er verleiht euch Gesundheit, verleiht euch Seele und stärkt euren Glauben zum ewigen Leben. Friede sei mit euch.

diese Vater, Sohn und Heiliger Geist, der euch das Leben und die Liebe zueinander geschenkt hat. Der lasst euch wachsen und reifen in eurem Leben, dass ihr euch schenken könnt und an euch sehen. Er verleiht euch Gesundheit, kein Leib und Seele und stärkt euren Glauben zum ewigen Leben.

Lasst uns gemeinsam um Gottes Segen bitten, zuvor das Gebet unseres Herrn sprechen. Vater unser im Himmel, geheiligt werde dein Name, dein Reich komme, dein Wille geschehe, wie im Himmel so auf Erden. Unser tägliches Brot gib uns heute und vergib uns unsere Schuld, wie auch wir vergeben unseren Schuldigen. Und führe uns nicht in Versuchung, sondern erlöse uns von dem Bösen. Denn dein ist das Reich und die Kraft und die Herrlichkeit in Ewigkeit. Amen. Der Herr segne euch und behüte euch. Der Herr lasse leuchten sein Angesicht über euch und sei euch gnädig. Der Herr erhebe sein Angesicht auf euch und schenke euch Frieden. Amen. Genau, ganz kurz Platz und gib mal einen kleinen Rauschmeister.

0: Ja, und nun sind wir. Und nun sind wir alle miteinander eingeladen, in Richtung Kaffee zu gehen. Da wartet ein heißes Getränk auf uns. Das tut uns jetzt gut. Vielen Dank, dass Sie diese Andacht mit erfüllt haben. Und da war vor. Und das Kaffee hat aber auch.
1: Glücklich zu preisen ist, wer nicht dem Rat gottloser Menschen folgt, wer nicht denselben Weg geht wie jene, die Gott ablehnen, wer keinen Umgang mit den Spöttern pflegt. Glücklich zu preisen ist, wer Verlangen hat nach dem Gesetz des Herrn und darüber nachdenkt Tag und Nacht. Er gleicht einem Baum, der zwischen Wasserläufen gepflanzt wurde. Zur Erntezeit trägt er Früchte und seine Blätter verwelken nicht. Was ein solcher Mensch unternimmt, das gelingt. Ganz anders ist es bei den Gottlosen. Sie gleichen der Spreu, die der Wind wegweht. Darum können sie auch nicht bestehen, wenn Gott Gericht hält. Wer Gott ablehnt, hat keinen Platz in der Gemeinde derer, die nach seinem Willen leben. Der Herr wacht schützend über den Weg der Menschen, die seinen Willen tun. Der Weg aber, den die Gottlosen gehen, führt ins Verderben.
2: Und es waren Hirten in derselben Gegend auf dem Felde bei den Hürden, die hüteten des Nachts ihre Herde. Und siehe, des Herrn Engel trat zu ihnen, und die Klarheit des Herrn leuchtete um sie, und sie fürchteten sich sehr. Und der Engel sprach zu ihnen: Fürchtet euch nicht. Siehe, ich verkündige euch große Freude, die allem Volke widerfahren wird, denn euch ist heute der Heiland geboren, welcher ist Christus, der Herr, in der Stadt Davids. Und das habt zum Zeichen: Ihr werdet finden, das Kind in Windeln gewickelt und in einer Krippe liegen. Und alsbald war da bei dem Engel die Menge der himmlischen Heerscharen, die lobten Gott und sprachen: Ehre sei Gott in der Höhe und Friede auf Erden und den Menschen ein Wohlgefallen.

0: Hallo Brummis, hallo Freunde. Mein Name ist Tom Astor und ich grüße alle, die jetzt für uns auf der manchmal so endlosen Straße hängen, damit das, was wir alle zum Leben brauchen, pünktlich ans Ziel gelangt. Vielleicht ist vielen Mitbürgern, die durch euch mal ein bisschen später an ihr Ziel kommen, gar nicht bewusst, dass ihr ja nicht zum Spaß fahrt, sondern für uns. Ich bin stolz, dass ich eine Menge Freunde unter den Fernfahrern habe. Und freue mich immer, wenn ich sie auf den Truck- und Country-Festivals treffe. Ich werde mich also auch in Zukunft bemühen, gute Songs für euch zu schreiben. Viele von euch lieben diese Musik und auch das haben wir gemeinsam. Jetzt habe ich etwas Besonderes für euch, ein Truckergebet. Und das spricht jetzt euer Kollege Uli Totzki aus Hamm, genannt Brummi Deutschland.
1: Lieber Gott, schütze uns Brummifahrer und unsere Brummis auf unseren langen Fahrten bei Tag und Nacht. Besonders brauchen wir deine Hilfe, wenn wir durch Straßen mit spielenden Kindern fahren. Hilf uns immer, unsere Fracht sicher und gut ans Ziel zu bringen und lass unsere Entscheidungen zu jeder Stunde, Minute und Sekunde gut sein. Führe unsere Hände am Steuer in guten und in schlechten Zeiten, damit wir immer heil nach Hause kommen, wo unsere Frauen und Kinder auf uns warten. Hilf uns gegen die Müdigkeit mit deiner Kraft, denn dunkel und tief ist die Nacht. Gib uns bei jedem Kilometer Verständnis für das harte, aber herrliche Leben. Lieber Gott, schütze alle unsere Partner im Verkehr und lass uns immer fair miteinander umgehen. Amen.

0: Psalm 2. Gottes Sieg und die Herrschaft seines Sohnes.
1: Warum toben die Heiden und murren die Völker so vergeblich? Die Könige der Erde lehnen sich auf, und die Herren halten Rat miteinander wider den Herrn und seinen Gesalbten. Lasset uns zerreißen ihre Bande und von uns werfen ihre Stricke. Aber der im Himmel wohnt, lachet ihrer, und der Herr spottet ihrer. Einst wird er mit ihnen reden in seinem Zorn, und mit seinem Grimm wird er sie schrecken. Ich aber habe meinen König eingesetzt auf meinem heiligen Berg Zion. Kundtun will ich den Ratschluss des Herrn. Er hat zu mir gesagt, du bist mein Sohn, heute habe ich dich gezeugt. Bitte mich, so will ich dir Völker zum Erbe geben und der Welt Enden zum Eigentum. Du sollst sie mit einem eisernen Zepter zerschlagen, wie Töpfe sollst du sie zerschmeißen. So seid nun verständig, ihr Könige, und lasst euch warnen, ihr Richter auf Erden, dienet dem Herrn mit Furcht und küsst seine Füße mit Zittern, dass er nicht zürne und ihr umkommt auf dem Wege, denn sein Zorn wird bald entbrennen, wohl allen, die auf ihn trauen.

0: Los.
1: Morgengebet in schwerer Zeit. Ein Psalm Davids. Entstanden in der Zeit, als er auf der Flucht vor seinem Sohn Absalom war. Herr, wie zahlreich sind doch meine Feinde. So viele lehnen sich auf und verfolgen mich. Sie behaupten, Gott wird ihn nicht retten. Du aber, Herr, bist der Schild, der mich schützt. Meine Ehre bist du allein. Du selbst richtest mich immer wieder auf. Mit lauter Stimme will ich zum Herrn rufen. Er wird mir antworten von seinem heiligen Berg. Ich konnte mich hinlegen und ruhig schlafen. Wohlbehalten bin ich wieder aufgewacht. Denn der Herr ist mein Schutz. Ich fürchte mich nicht vor einem Heer von Zehntausenden, auch wenn sie mich schon ringsum eingeschlossen haben. Nun steh doch auf, Herr. Rette mich, mein Gott. Bisher hast du noch allen meinen Feinden ins Gesicht geschlagen. Ja, diesen Rechtsbrechern hast du die Zähne ausgebrochen. Hilfe und Rettung kommt allein vom Herrn. Dein Segen, Herr, komme über dein Volk. Amen.
2: Psalm 4. Ein Abendgebet. Ein Psalm Davids vorzusingen beim Saitenspiel.
3: Erhöre mich, wenn ich rufe, Gott meiner Gerechtigkeit, der du mich tröstest in Angst, sei mir gnädig und erhöre mein Gebet. Ihr Herren, wie lange soll meine Ehre geschändet werden? Wie habt ihr das Eitle so lieb und die Lüge so gern? Erkennet doch, dass der Herr seine Heiligen wunderbar führt, der Herr hört, wenn ich ihn anrufe. Zürnet ihr, so sündiget nicht. Redet in eurem Herzen auf eurem Lager und seid stille. Opfert, was recht ist, und hoffet auf den Herrn. Viele sagen, wer wird uns Gutes sehen lassen? Herr, lass leuchten über uns das Licht deines Antlitzes. Du erfreust mein Herz, ob jene auch viel Wein und Korn haben. Ich liege und schlafe ganz mit Frieden, denn allein du, Herr, hilfst mir, dass ich sicher wohne.

0: was soll er denn bloß machen?
1: Keine Ahnung.
2: Grübel, grübel.
1: Kratz, kratz.
3: Aha, ich weiß.

0: Finn wünscht, der kriegt sie.
1: Super.
2: Na klar, der kriegt sie.
0: Ja klar, der kriegt sie. Erst nächstes Jahr.
1: Was?

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0: Von guten Mächten treu und still umgeben, behütet und getröstet wunderbar, so will ich diese Tage mit euch leben und mit euch gehen in ein neues Jahr. Noch will das Alte unsere Herzen quälen, noch drückt uns schwerer Tage böse Last. Ach Herr, gib unseren aufgescheuchten Seelen das Heil, für das du uns bereitet hast. Und reichst du uns den schweren Kelch, den bittern des Leids, gefüllt bis an den höchsten Rand, so nehmen wir ihn dankbar, ohne Zittern, aus deiner guten und geliebten Hand. Doch willst du uns noch einmal Freude schenken an dieser Welt und ihrer Sonne Glanz, dann wollen wir des Vergangenen gedenken, und dann gehört dir unser Leben ganz. Lass warm und still die Kerzen heute flammen, die du in unsere Dunkelheit gebracht, für, wenn es sein kann, wieder uns zusammen, wir wissen es, dein Licht scheint in der Nacht. Wenn sich die Stille nun tief um uns bereitet, so lass uns hören jenen vollen Klang der Welt, unsichtbar sich um uns weitet, all deiner Kinder hohen Lobgesang. Von guten Mächten wunderbar geborgen, erwarten wir getrost, was kommen mag. Gott ist mit uns, am Abend und am Morgen, und gewiss an jedem neuen Tag. Am 1. Januar 1945 im Zellengefängnis der Geheimen Staatspolizei Berlin. Rainer Maria Rilke, Advent. Es treibt der Wind im Winterwalde die Flockenherde wie ein Hirt, und manche Tanne ahnt, wie balde sie fromm und lichterheilig wird, und lauscht hinaus. Den weißen Wegen streckt sie die Zweige hin, bereit, und wehrt dem Wind und wächst entgegen der einen Nacht der Herrlichkeit. Rainer Maria Rilke. Es gibt so wunderweiße Nächte. Es gibt so wunderweiße Nächte, drin alle Dinge Silber sind. Da schimmert mancher Stern so lind, als ob er fromme Hirten brächte zu einem neuen Jesuskind. Weit wie mit dichtem Diamantenstaube bestreut, erscheinen Flur und Flut, und in die Herzen Traumgemut steigt ein kapellenloser Glaube, der leise seine Wunder tut. Heinrich Wagall, Der störrische Esel und die süße Distel. Als der heilige Josef im Traum erfuhr, dass er mit seiner Familie vor der Bosheit des Herodes fliehen müsse, weckte der Engel in dieser bösen Stunde auch den Esel im Stall. »Steh auf«, sagte er von oben herab, »du darfst die Jungfrau Maria mit dem Herrn nach Ägypten tragen.« Dem Esel gefiel das gar nicht. Er war kein sehr frommer Esel, sondern eher ein wenig störrisch von Gemüt.
1: »Kannst du das nicht selber besorgen?« fragte er verdroß. »Du hast doch Flügel und ich muss alles auf dem Buckel schleppen.«

0: Was haben wir denn da alles? 12.106 Paar Schlittschuhe, 23.815 Buntstifte, 5.200 Blockflöten. Ach ja, und die Comichefte und die Spielautos, die Puppenwagen. Was? Nur 17.110? Letztes Jahr hatte ich mindestens doppelt so viele. Interessant, interessant. Womit spielen die Mädchen heutzutage denn? Ich glaube, jetzt habe ich schon alles. Ach nein, fast hätte ich was vergessen. 40.750 Weihnachts-CDs. Ah, und diese hier ist meine Lieblings-CD. Da singe ich höchstpersönlich drauf. Wollt ihr mal hören?
1: Ja!

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0: weg.
1: Ich nicht. Du vielleicht?
2: Nee, ich auch nicht.
0: Na, dann müssen wir's riskieren und ganz schnell improvisieren. Schmeiß den

0: ein Bein gebrochen. Er liegt im Bett und denkt darüber nach.
1: Wie schaffe ich nun all die schönen Sachen zu all den Kindern in der Weihnachtsnacht?
0: Der Weihnachtsmann hat sich ein Bein gebrochen. Er ist beim Schlittenpacken einfach ausgerutscht. Na, so ein Pech, der arme Mann. Es hat auch ganz schön wehgetan. Aber was bedeutet das? Ist dieses Jahr Weihnachten?

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8. Mai 1945. In Gegenwart von obersten Vertretern der Roten Armee und der alliierten Streitkräfte unterschrieben Vertreter des Oberkommandos der deutschen Wehrmacht die bedingungslose Kapitulation des faschistischen Deutschlands.

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Liebe Leute hier, ich kann nicht länger schweigen. Ein Skandal ist anzuzeigen, ein Skandal. 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Ich bin Soldat und soll in Krieg. Gab's denn sowas irgendwann schon überhaupt? Man hat ja Mühe, dass man das tatsächlich glaubt. Was ist das nur für eine miese Politik? Ich bin Soldat und soll in Krieg. Wer dachte denn an Krieg? Na wer denn schon? Soldat heiße ich doch nur von wegen dem Sold. Recht und Freiheit hat wohl jeder mal gewollt. Nur der Soldat hat's auch geschworen, dafür der Sold. Und der Beruf bestand in Sport, in einem Fort. War alles Sport, nicht Bäcker, Maurer, nicht Ingenieur, ein einfach Sport, Sport am Gewehr. Ich hab den Job gewählt, weil ich gern pünktlich bin. Auch frühes Aufstehen macht mir überhaupt nichts aus. In dieser Hinsicht gibt es nichts, wo ich empfindlich bin. Sommer, Winter, wann mich der Befehl auch ruft. Ich folge gern, besonders in der frischen Luft. Doch nun plötzlich wird das alles missverstanden. Also Leute, nun begreift mal den Skandal. Ich protestiere und klage an mein Missgeschick. Ich bin Soldat und soll in Krieg. Was haben Sie mir gesagt, als ich begann? Weil es dich gibt, schon darum gibt es keinen Krieg. Darauf hab ich, Trottel, mich denn auch verlassen. Der Pappkamerad, das war für mich der ganze Feind. Anders hab ich's nie verstanden und gemeint. 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

Ja, das waren schon trostlose Zeiten. Ne? Also ich meine, inzwischen sind ja wieder andere Kriege entbrannt und das wissen wir ja auch. Aber ja, damals ging es eben um Öl. Und darum waren wir eben alle wie gelähmt. Und damit bin ich ja wieder bei uns Deutschen speziell. Denn so gelähmt wie wir war ja niemand sonst. Also wenn wir was machen, dann machen wir es gründlich.

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Guter Gott, wir bitten dich für alle, die nun in Gefahr sind, dass du ihnen nahe bist, ihnen Heil und Heilung schenkst. So segne dich Gott, der Vater, Sohn und Heiliger Geist. Er sei der Schirm und Schutz vor allem Argen, er sei dir Hilfe und Stärke zu allem Guten. Der Herr segne dich und behüte dich. 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Der Herr erhebe sein Angesicht auf dich und schenke dir seinen Frieden.

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0: Was soll er denn bloß machen?
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0: Ein kleiner Kobold wie der Pumuckl kann unmöglich alle Feste und Gebräuche von uns Menschen kennen. Und so kommt es, dass der Pumuckl, seitdem er für den Schreinermeister Eder sichtbar ist, immer wieder verwundert fragen muss, was dies und jenes bedeutet. So war es auch am Tag vor dem Nikolausabend.
1: Du!
2: Was ist denn?
1: Du musst mir sofort etwas sagen.
2: Es was denn?
1: Dinge, sag ich dir. Ja. Dinge passieren, also ganz seltsame Dinge. Alle Kinder reden davon, nur ich kann nicht davon reden, weil ich gar nicht weiß, von was ich dann rede,
2: so?
1: Wenn ich vom Nikolaus rede.
2: Ja, was willst du denn wissen?
1: Also wer und von wo und warum ist der Nikolaus der Nikolaus?
2: Du weißt nicht, wer der Nikolaus ist.
1: Nein?
2: Der Nikolaus, das ist ein Heiliger. Und einmal im Jahr kommt er runter zu uns. Das heißt, zu den Kindern kommt er.
1: Ja, und was tut er bei den Kindern?
2: Nun, den Braven schenkt er was und die Bösen, die steckt er in den Sack.
1: Hui, da muss er aber einen Sack zum Aufblasen haben, sonst gehen ja die vielen bösen Kinder da gar nicht rein. Ja, also weißt du, ich bin doch recht froh, dass ich kein Kind bin. Ich bin zwar ein ganz, ganz, ganz braver Pumuckl und ich würde sicher was geschenkt bekommen.
2: Na, sei nicht so sicher. Ich weiß nicht.
1: Ja, eben. Ich weiß auch nicht.
2: Ja, manchmal warst schon recht frech. Und boshaft auch. Und das kann der Nikolaus gar nicht vertragen.
1: Ja, eben drum bin ich ja froh, dass ich kein Kind bin. Ich kann die Leute ärgern und dem Meister Eder nicht folgen und was hinunterwerfen.
2: Nein, das kannst du nicht.
1: Natürlich kann ich das. Schau, und wie ich das kann.
2: Hörst du nicht sofort auf?
1: Nein, ich höre nicht auf. Ich bin ein Kobold und sonst nichts. Hurra!
2: Das hebst du auf der Stelle wieder auf, was du da hinuntergeschmissen hast.
1: Nein, ich mache jeden Schabernack. Niemand steckt mich in den Sack.
2: Du? Täusch dich ja nicht.
1: Wieso?
2: Plötzlich ist der Nikolaus da und schaut zum Fenster herein und sieht, wie bös du bist und schon nimmt er dich mit.
1: Er kann mich ja gar nicht sehen. Ech, ich bin ja unsichtbar.
2: Ah, da würde ich mich nicht darauf verlassen an dein Tell. Nikolaus ist nicht ein ganz besmaß. Hört und sieht viel mehr als wir Menschen.
1: Ja, das sagst du jetzt bloß, ja. Weil du willst, dass ich das da aufhebe. Aber ich glaub's dir nicht. Kobolde sind unsichtbar. Das ist ein Koboldsgesetz. Ja. Verstehst du's?
2: Ja.
1: Ein Koboldsgesetz.
2: Aber vielleicht gibt ein Himmelgesetz, wonach dich der Nikolaus doch sieht.
1: Ich hab von einem Himmelsgesetz.
2: Sei brav, heb schön das alles auf, was du hinuntergeworfen hast.
1: Nein, ich lasse es liegen.
2: Pumuckl? Wenn du nicht gleich brav bist.
1: Was ist dann?
2: Ja.
1: Selbst wenn es ein Himmelsgesetz gibt und wenn alles wahr ist, was du sagst, kann mir der Nikolaus doch nichts tun.
2: Glaubst du?
1: Er kommt gar nicht zu uns. Er kommt ja nur zu Kindern. Und ich bin ja gar kein Kind. Ich bin ja ein Kobold. Und wer nicht kommt, kann auch niemand in den Sack stecken.
2: Ja.
1: Bin ich schlau.
2: Ja, frech bist, das ist alles. Aber wenn ich dir einen guten Rat geben darf, sei vorsichtshalber brav. Die Kinder machen es genauso. Wie ich ein Kind war, habe ich sogar immer noch vorsichtshalber ein Gedicht auswendig gelernt, damit der Nikolaus nicht zu streng ist.
1: Ein Gedicht? Da kann mir überhaupt nichts passieren. Ich kann 1100 Gedichte aufsagen, die gar nicht erst lernen. Die dichte ich einfach drauf los. So einfach. Pass mal auf.
2: Ja.
1: Jetzt kommt. Ich muss erst Moment. So, jetzt. Sehr verehrter Nikolaus, komm nicht herein, bleib lieber draus. Willst du mich fangen? Hihihi, wisch du mich bestimmt gar nie. Ich beiß ein Loch in deinen Sack. Das ist ein feiner Schabernack.
2: Na.
1: Der soll kommen.
2: Ja,
1: auf der Stelle soll er kommen. Ich will ihn. Alle Ohren will ich ihm dichten.
2: Das nützt überhaupt nichts.
1: Unsinn, du willst mir bloß Angst machen. Ich habe aber keine Angst. Ich bin ein Pumuckl.
2: Ja,
1: ein Nachfahren, mutigen Klabauter. Mhm. Ein Oberklabauter Kobold. Und überhaupt kein Aufhebekobold. Und dein Nikolaus geht mich überhaupt nichts an.
2: So.
1: Wenn er kommt oder wenn ich begegne, dann tanze ich vor seiner Nase hin und her.
2: So.
1: Und zwick ihn in den Fuß und zieh ihn am Bart und Kitzel. Haha, macht.
2: So.
1: Und dass er seinen dummen Sack fallen lässt, das wird ein Spaß, sag ich dir.
2: Du gibst genauso an wie die Kinder, bevor der Nikolaus kommt. Und wenn er dann da ist, dann werden sie so klein, dass sie beinahe in ein Mauseloch passen.
1: Die Kinder vielleicht, aber ich werde nicht so klein.
2: Du ab.
1: Nein. Ich bin ja schon so klein, ja. Aber nur äußerlich, innerlich, da bin ich ein Löwe. Jawohl, schau mal, wenn ich Löwe.
2: Dass ich
1: Löwe. Ich weiß, ein junger Löwe, ja. Aber ein Löwe.
2: Da muss ich ja lachen.
1: Ja, lach, bitte. Ich beweise dir, dass ich überhaupt keine Angst vor dem Nikolaus habe. Überhaupt keine. Ich gehe raus auf die Straße und schau, ob der Nikolaus kommt und stelle mich direkt vor ihm hin und du wirst sehen, dass er mich gar nicht sieht. Jawohl, das tue ich. Und dann kannst du mir nie, nie, nie mehr Angst machen mit dem Nikolaus, wenn ich nicht brav bin.
0: Und damit ist der Pumuckl tatsächlich durchs Fenster in den Hof hinausgesprungen. Es ist natürlich nicht wahr, dass er ganz und gar keine Angst gehabt hat. Sein Mut ist ein paar Meter vom Haus schon viel kleiner geworden. Und er ist furchtbar erschrocken, als er von Weitem einen Mann mit einer Pelzmütze gesehen hat. Erst als er merkte, dass der Mann keinen Sack bei sich hatte, beruhigte sich der kleine Kobold wieder. Und dann schlich er sich an zwei Kinder heran, die gerade vom Nikolaus redeten. Und was hörte er da? Nun das, was ihr alle kennt, wenn zwei richtige Aufschneider von ihrem Mut dem Nikolaus gegenüber reden. Wie sie ihn verulken und ihm ein Bein stellen wollten und dass sie viel schneller laufen könnten als der Nikolaus und dass das mit dem Sack gar nicht wahr sei, das Höchste an Strafe wäre eine Ohrfeige. Ihr könnt euch denken, wie triumphierend der Pumuckl nach Hause kam.
1: Ganz, ganz frech sein.
2: So.
1: Dann gibt's höchstens eine Ohrfeige.
2: Glaubst
1: niemand
2: du?
1: Hat Angst vor ihm. Niemand, niemand, niemand!
2: Was du nicht sagst.
1: Mir kann überhaupt nichts passieren.
2: So.
1: Ich male den Nikolaus an die Wand. Jawohl, einen großen Nikolaus male ich hier an die Wand. Dann kannst du dich fürchten. Ich male ihn mit einem riesen, riesen Bart und einem riesen, riesen Sack und einer riesen, riesen...
2: Nicht da! Die Wand ist frisch geweißt, verstanden?
1: Ja,
2: auf der Stelle gibst den Bleistift her, sonst...
1: Was ist denn sonst? Sonst komme ich in den Sack. In den Sack. Hack, hack, hack. Also, hier male ich jetzt einen Nikolaus.
2: Himmel, Donner, Wetter. Jetzt wird's mir aber zu bunt. Ich sperre dich in die Schublade.
1: Ich fürchte mich gar nicht vor deiner Schublade, Edge. Au, au, lass mich aus.
2: Nein,
1: lass mich
2: nein,
1: aus.
2: Jetzt ist's genug. Die Wand so voll zu schmieren.
1: Ich kann nicht mehr schnaufen, wenn du mich so festhältst.
2: Rein in die Schublade. Da drin kannst du jetzt schnaufen, so viel du willst.
1: Ich schnaufe auch so viel ich will. Ich schnaufe sogar noch mehr, als ich will.
2: Ich habe jedenfalls jetzt meine Ruhe.
1: Ich habe auch meine Ruhe, aber ich gebe keine Ruhe. Ruhe ist was ganz Dummes. Unruhe ist viel schöner. Ich mache eben jetzt Unruhe da drin.
2: Hör auf!
1: Nein, ich höre nicht auf. Mir gefällt das nämlich.
2: Wenn du jetzt nicht auf der Stelle aufhörst, dann...
1: Was ist dann?
2: Dann wirst du schon sehen. Ich gehe jetzt weg. Und du kannst inzwischen raten, mit wem ich wiederkomme.
1: Ich will aber nicht raten. Ich will viel lieber... Unruhe machen. Oh, ich will aber gar nicht Unruhe machen. Ich will raus. Raus. Hallo. Hallo. Komm bitte wieder, aber ohne jemand. Und wenn der jemand der Nikolaus ist, bitte nicht mit dem Nikolaus. Ich will auch ganz brav sein.
0: Ja, der Meister Eder ist weggegangen und hat wirklich die Absicht gehabt, zu schauen, ob er nicht dem Nikolaus begegnet. Aber so viel er auch geschaut und gewartet hat, er hat ihn nicht gesehen. Dafür ist die Frau Schröderbach vorbeigekommen, die Besitzerin von dem kleinen Schreibwarengeschäft, in dem der Meister Eder immer einkauft. Da sie sich schon viele Jahre kennen, unterhielten sie sich ein bisschen und der Meister Eder fragte sie, ob sie nicht wisse, zu welchen Kindern in dieser Gegend der Nikolaus käme. Leider wusste das die Frau Schröderbach nicht. Aber sie machte einen anderen Vorschlag, mit dem sie dem Schreinermeister helfen konnte gegen ein, wie sie glaubte, besonders böses Kind. Er sollte es mit Hilfe eines umgehängten Nikolausbartes ein wenig einschüchtern. Sie verkaufte solche Bärte in ihrem Laden und es machte ihr Spaß, den Meister Eder richtig zu verkleiden. Er musste auch noch die Pelzmütze vom seligen Herrn Schröderbach aufsetzen, obwohl sie ihm viel zu groß war. So ging der Meister Eder zur Werkstatt zurück. Beim Aufsperren schon polterte er ganz furchterregend.
3: Eine Schreinerwerkstatt. Stimmt. Und ich rieche es deutlich. Hier muss ein Kobold namens Pumuckl sein. Pumuckl? Pumuckl? Gib Antwort. Ich bin der Nikolaus. Und ich weiß, du bist frech Und ich habe einen Sack dabei und in den werde ich dich stecken. Pumuckl! Nun, wenn du keine Antwort gibst, dann muss ich eben schnuppern, wo du bist. Ich glaube, du bist in einer Schublade.
4: Nein, ich bin in keiner Schublade.
3: Nicht? Nein. Ich glaube, du lügst. Du ärgerst den Meister Eder ganz fürchterlich. Den armen alten Mann ärgerst du.
4: Nein, ich mache ja nur immer Spaß. Weißt du, ich bin doch ein Kobold.
3: Na und? Also, jetzt werde ich dich einmal herausholen aus deiner Schublade.
4: Nein, bitte nicht. Nein, ich kann ein Gedicht. Ich kann ein schönes Gedicht. Ich sage es gleich auf. Moment mal.
3: Da sitzt er ja ganz im hinteren Eck der Schublade.
4: Oje, der kann mich sehen.
3: Ganz deutlich kann ich dich sehen.
4: Aber ich kann ein Gedicht.
3: So?
4: Ja, wenn du den Sack mal schnell in die Ecke stellen könntest, dann könnte ich ein schönes Gedicht aufsagen.
3: So,
4: ja, bitte, jetzt geht's los. Sehr verehrter Nikola, raus. Komm nicht herein, bleib lieber. Nein, das geht nicht. Komm schon herein, bleib in dem Haus. Glaub mir, ich beiß kein Loch in deinen Sack. So ein dummer Schabernack. Gani. Ich kann nicht mehr dichten.
3: Ich muss sagen, ich habe schon schönere Gedichte gehört. Du bist so frech gewesen und ich habe noch gar nichts darüber gehört, dass dir deine Frechheit leid tut und dass du dich bessern willst.
4: Doch, das wollte ich gerade sagen, dass ich mich besser will. Bessern kann man sich gar nicht, wie ich mich besser will.
3: So? Willst du wieder die frisch gestrichenen Wände vollschmieren?
4: Nein, nie mehr vollschmieren. Leer, nein, überhaupt nicht schmieren, will ich bestimmt.
3: Und willst du alles aufheben, was du hinuntergeworfen hast?
4: Alles soll ich's gleich aufheben.
3: Ja, gleich.
4: Ja, aber bitte mich nicht in den Sack stecken.
3: Heb erst mal alles auf.
4: Ja, da und da,
3: ja.
4: Und da
3: und dort.
4: Und da und ja, jetzt ist aber nichts mehr zum Aufheben da. Soll ich jetzt vielleicht noch ein Gedicht aufheben?
3: Nein.
4: Auf sagen?
3: Nein. Das erste hat mir genügt.
4: Das war aber ein schönes Gedicht.
3: Tja, was mache ich jetzt mit dem Sack?
4: Gar nicht. So, wir könnten vielleicht Sägespäne reintun. Dann sieht er ganz voll aus.
3: Kannst du mir irgendetwas Gutes von dir sagen? Zum Ausgleich für deine Schandtaten. Etwas, das ich dir gut schreiben kann.
4: Gut. Ja, da habe ich sehr vieles getan. Also, sehr viel Gutes hab ich da getan.
3: So.
4: Also, eine ganze Menge, sozusagen.
3: Aber es fällt dir nichts ein.
4: Also, ich frage mal den Meister Eder, dem fällt vielleicht was ein.
3: Das glaube ich nicht. Aber gut, frage ihn. Und wenn ihm was einfällt, dann soll er's mir sagen. Dann werde ich mir das mit dem Sackstecken überlegen.
4: Ja.
3: Fällt ihm aber nichts ein. Dann komm ich wieder und nehme dich mit.
4: Gehst du denn jetzt schon?
3: Ich gehe.
4: Ja, ich setze mich jetzt in die Schublade, ganz brav, so brav, dass der Meister Eder 1000 gute Worte für mich einlegt.
3: Da bin ich aber neugierig. Auf Wiedersehen.
4: Auf Wieder... Nein, nicht auf Wiedersehen. Da in mir, da pumpt ja was ganz fürchterlich. Bum, bum, bum, bum, bum, bum, bum, macht's da immer. Und meine Knie, die zittern ganz von alleine. Was tue ich nur, dass der Meister Eder viele gute Worte für mich hineinlegt. Wenn ich jetzt überall den Staub wegblase. Hier und hier. Und hier noch was. Und wenn ich den Bleistiftstrich von der Wand wieder wegmache. Aber wie... Ich hab's. Wasser macht alles sauber. Wasser macht den Pumuckl sauber. Wasser macht den Boden sauber. Dann macht Wasser auch die Wand sauber. Die Wand wird sauberer werden, wie sie jemals war. Und Meister Eder wird mich loben müssen. Und der Nikolaus wird dann wegbleiben müssen. Und sein Sack wird dann leer bleiben müssen.
0: Der Pumuckl machte sich sofort ans Werk. Er ließ Wasser in einen Becher laufen und schleppte den Becher zur Wand und dann schüttete er mit einem mächtigen Schwung das Wasser über den Strich. Aber, oh Schreck, die Wand wurde davon nicht heller, sondern dunkler. Das sah jetzt noch viel schlimmer aus als vorher. Der Pumuckl betrachtete das Ergebnis voller Entsetzen. Er war ganz verzweifelt. Der kleine Kobold wusste nicht, dass Wasser zwar zunächst die Wand dunkel erscheinen lässt, dass sie aber wieder hell wird, wenn sie trocknet. So setzte er sich in die Schublade und weinte, bis der Meister Eder ohne Verkleidung wiederkam.
2: So, da bin ich wieder. Na, Pumuckl, was heulst du denn?
4: Alles ist aus. Alles. Du wirst kein gutes Wort von mir dem Nikolaus sagen und dann wird er mich mitnehmen und die Wand und ich wollte doch bloß brav sein und den Strich wegwaschen.
2: Was ist denn da an der Wand wie
4: ein Fleck? Das ist ein Wasserfleck.
2: Na ja, wenn es nichts weiter als Wasser ist.
4: Nein, eins, nichts weiter.
2: Na ja, das trocknet ja wieder.
4: Das trocknet wieder, ganz weg trocknet das.
2: Ja, ja.
4: So weg, dass du vielleicht doch für mich, bitte denk doch mal schnell nach, nicht wahr? Du findest vieles Gute an mir, dass du dem Nikolaus sagen kannst. Schau, ich habe das alles aufgehoben, überall habe ich Staub geblasen.
2: Ah, gut.
4: Und ich wollte sogar die Sägespäne wegräumen, so. aber der Nikolaus wollte sie nicht in seinen Sack haben, weil er doch... Also, weißt du, weil er mich in seinem Sack haben
2: so?
4: Will.
2: Ja, war denn der Nikolaus da?
4: Ja, und wie der da war, mit einer solchen Stimme.
2: Oh.
4: Und lass dir doch bitte was Gutes über mich einfallen. Bitte,
2: so?
4: Bitte, bitte.
2: Ja. Jetzt soll ich wohl ein gutes Wort für dich einlegen.
4: Ja, das wäre schön. Ah,
2: zuerst ärgerst mich zu Tod.
4: Nein, dann würdest du ja nicht
2: Und dann soll ich dir wieder helfen. Ich weiß
4: krank,
2: nicht,
4: aber doch nicht zu Tod.
2: Wenn dich der Nikolaus mitnimmt, dann bin ich eigentlich ganz froh.
4: Nein, da bist du nicht froh, sondern ganz traurig. Du wirst nie mehr wieder lachen können über mich. Und in dem schönen kleinen Pumuckelbett wird kein Pumuckel mehr schlafen. Ganz leer wird es sein. Und niemand macht mehr so schöne Gedichte. Und du kannst auch gar nicht mehr sehen, wie ein braver Pumuckel aussieht. Denn ab heute bin ich ja ganz, ganz brav.
2: Also, das würde ich natürlich schon ganz gerne erleben.
4: Ja, und dann denk dir doch bitte ganz schnell was aus. Ja? Zum Beispiel... Kannst du zum Nikolaus sagen, der Pumuckl? Kannst du zu ihm sagen, also du sagst zu ihm, der Pumuckl, der hilft mir immer so viel bei der Arbeit.
2: Das ist gelogen.
4: Ja, aber dann kannst du ja vielleicht sagen, der Pumuckl ist ein Nachfahre von den Klabauters. Und die Klabauters sind auf Segelschiffen gefahren.
2: Ah, das ist doch kein Verdienst.
4: Nein, das ist kein Verdienst.
2: Na.
4: Nein, dann sag eben, dass ich, oh, wenn mir doch kein gutes Wort über mich einfällt.
2: Ja, dann kann mir doch auch keines einfallen.
4: Da hat was gepoltert.
2: Mhm.
4: In deiner Wohnung.
2: Ich hab's gehört.
4: Oder im Treppenhaus oder wo. Ist es der Nikolaus?
2: Ich werde mal nachschauen, was das war.
4: Ja, wenn das der Nikolaus ist, was sagst du dann? Bitte, bitte, was sagst du dann? Bitte!
2: Ja, schauen wir mal.
4: Oh, lieber guter Nikolaus, bleib doch draus, bleib doch draus, bleib doch draus aus diesem Haus. Es ist ein Kraus, es ist ein Kraus. Ich wollte, ich wäre eine Maus.
2: Es ist alles in Ordnung, Pumuckl. Aber was hast du denn? Du zitterst ja.
4: Ich zitter.
2: Ja?
4: Ich zitter mit mir ganz von allein.
2: Es ist alles wieder gut. Schau, was ich da hab.
4: Schokolade.
2: Ja, die soll ich dir geben mit einem schönen Gruß vom Nikolaus.
4: Mir?
2: Ja, weil ich ihm zugeflüstert habe, dass du zwar ein Kobold, aber eigentlich gar kein so schlechter Hausgeist bist und dass er dich bis zum nächsten Jahr da lassen soll.
4: Und er lässt mich da?
2: Ja, ausnahmsweise. Und auf den Schrecken hin sollst du dir die Schokolade schmecken lassen.
4: Oh, wirklich? Also weißt du, ich werde ein Kobold zum Verwechseln einem Heinzelmännchen ähnlich. Das heißt also, nicht ganz zum Verwechseln natürlich, weil ich ja Heinzelmännchen nicht leiden kann. Aber ich... Ui, schau, der Wasserfleck ist weg.
2: Mhm, aber der Strich von dir ist noch da.
4: Ja, der ist noch
2: zur
4: da.
2: Zur ewigen Erinnerung. Und jedes Mal, wenn du frech sein willst, schaust dahin.
4: Ja, und dann bin ich auf der Stelle abscheulich brav, also abscheulich
2: Pumuckl,
4: brav.
2: Nicht abscheulich, sondern schön brav.
4: Gut, also für dich schön und für mich abscheulich.
2: Na also.
4: Aber brav.
2: Dann wollen wir uns wieder vertragen.
4: Ja, geben wir uns die Hand.
2: Ja.
0: Und dann ließ sich der Pumuckl die Schokolade schmecken. Sie schmeckte ihm besser als jede Schokolade, die er jemals gegessen hatte. Ein Heinzelmännchen ist natürlich aus dem Pumuckl nicht geworden. Er war aber lange Zeit brav. Sogar dann noch, als der Meister Eder mit einem großen Pinsel voll weißer Farbe den Bleistiftstrich für immer verschwinden ließ.

Vor dem Kaufhaus saß der alte Mann. Mit weißem Bart, rotem Mantel und Glockenklang zog er die Kinder magisch an. Wieder war es soweit, es war Weihnachtszeit. Er lächelte und rief allen zu: Kommt her zu mir, ja, auch du. Er nahm sie der Reihe nach auf den Schoß. Ja, die Kinderaugen, sie leuchteten groß. Gegenüber stand abseits und allein ein Junge, so um die 7 musste er sein. Ihm war kalt, keine Jacke wärmte ihn. Er trug Pullover und ganz alte Jeans. Lächelnd sah er dem Geschehen zu, stand barfuß da, ohne Schuh. Verdrängt war sein Hunger für einen Augenblick, er war gefangen vom Weihnachtsglück. Der Nikolaus sah den Jungen fragend an und rief: Komm rüber, kleiner Mann. Mit dem Mantel wärmte er ihn. Der Kleine saß glücklich auf seinen Knien. Der Junge sah ihn schüchtern an. Er hatte Ehrfurcht vor dem alten Mann. Er sagte: Ich heiße Tommy und ich liebe dich. Und du bist der Größte für mich. Ich wollte dich wirklich nicht stören, Herr. Fuhr er fort und das Lächeln fiel ihm schwer. Aber ich hab dich lachen hören und sah, was geschah. So blieb ich stehen. Es war wunderbar. Ich werde dich um nichts bitten, nein, denn dazu müsste ich ein guter Junge sein.

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Ich schlief in Autos, nicht zu Haus. Ein guter Junge macht das nicht. Doch ich weiß, du schlägst mich nicht. Ich hab zu dir gebetet jede Nacht. Du hast den Kindern Geschenke gebracht. Du machst nie etwas falsch, Nikolaus. Kennst die guten Menschen in jedem Haus. Ich hab mich gefreut, wenn ich die Kinder sah und dich, den Nikolaus, jedes Jahr. Aber in meinen Stiefeln war nie etwas drin, weil ich kein guter Junge bin. Onkel Fred hat mir immer gesagt, dass du Jungen wie mich nicht magst. Und ich weiß, es ist wirklich wahr, denn sonst wären ja Geschenke da. Der Nikolaus sah auf das Kind wie gebannt. Solche Worte waren ihm nicht bekannt. Er kämpfte gegen seine Tränen an und streichelte zärtlich den kleinen Mann. Sag, was wünschst du dir so sehr? Ich versprech, du bekommst noch mehr. Mir war nicht bekannt, wo du wohnst, mein Kind. Doch sei sicher, dass ich dich das nächste Mal find. Der Kleine, er lachte wie noch nie. Er wusste, dass der Nikolaus ihm verzieh. Nach einer Weile sagte er ganz brav: Ich hab einen Wunsch, wenn ich den denn sagen darf. Warst du schon mal im Himmel, Nikolaus? Ganz bestimmt, du kennst sie doch überall aus. Ob ich da wohnen kann bei Jesus im Haus? Oder ist das zu weit weg, Nikolaus? Vielleicht darf ich da leben für eine Zeit. Papa sagt, dass Gott allen verzeiht. Ich schlafe auch auf dem Boden, wenn ich das soll. Vielleicht haben die sogar Spielzeug, das wäre toll. Und ich verspreche, ich bin immer brav und ich helfe auch Gott, wenn ich das darf. Vielleicht darf ich sogar Papa sehen, hätte was zu essen, das wäre schön. Ich bin jetzt müde, möchte jetzt schlafen, Nikolaus, sagte der Kleine und sah zum Himmelraum. Ganz fest hielt er des Nikolaus Hand, es war Liebe, was die zwei verband. Glücklich lächelnd schlief der Kleine ein. Nikolaus wusste, es wird für immer sein. Holt einen Doktor, beeilt euch sehr. Doch jeder wusste, Tommy lebt nicht mehr. Kein Kind hatte mehr ein Wort gesagt, solange Nikolaus mit Tommy sprach. Weit fort war das Lachen, war das Glück. Und sie wussten nicht, kommt es je zurück. Sie schauten ihren Nikolaus ganz traurig an, merkten nicht, wie er nach den richtigen Worten rang. Seid nicht traurig wegen unserem Freund. Tommy ist im Himmel, davon hat er doch geträumt. Sein größter Wunsch wurde heute wahr, er lebt im Himmel, da ist es wunderbar. Denkt manchmal an Tommy, nicht nur zur Weihnachtszeit. Ich weiß, dass er sich darüber freut. Frohe Weihnachten, Kinder. Frohe Weihnachten.

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langer Zeit lebte in einem fernen Land ein sehr frommer Mann. Er hieß St. Nikolaus und kümmerte sich ganz besonders um die armen Menschen. Einmal hörte er von einem Vater und seinen 5 Kindern, die alle hungern mussten, weil sie so arm waren, dass sie bald nichts mehr zu essen hatten. Da wollte St. Nikolaus gerne helfen und so kletterte er in einer Nacht heimlich auf das Dach des armen Mannes. Er warf 5 mit Goldstücken gefüllte Beutel durch den Schornstein. Genau darunter aber hatten die Kinder am Abend zuvor ihre Stiefel zum Trocknen aufgestellt und so fielen die Goldbeutel direkt in ihre Schuhe. Am nächsten Morgen kamen sie alle aus dem Staunen nicht mehr heraus und waren überglücklich, denn von nun an mussten sie nie wieder hungern. Seitdem stellen Kinder fast überall auf der Welt ihre Stiefel raus, damit Nikolaus sie in der Nacht mit Geschenken füllen kann.

0: Wer sieht euch ins Herz und kennt jeden Streich? Wer ist dieser Mann? Ich sage es euch gleich. Nikolaus kommt bald schon zu euch. Er kennt jedes Kind, ob arm oder reich.
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0: Nikolaus kommt bald schon zu euch. Er sieht in jedes Zimmer, bewacht euch nachts im Schlaf. Drum sage ich euch immer, seid um Gottes Willen brav. Der Mann mit dem Stab, er klopft an die Tür, er sucht alle braven Kinder von hier. Nikolaus kommt bald schon zu dir. Lieber Nikolaus, eine Bitte, schau, im Winter ist es Sitte. Und außerdem wäre

Ja, das wissen alle Kinder und die willst du doch erfreuen. Lass es schneien, lass es schneien, lass es schneien. Der Schnee ist so rein, er macht alles neu, er bringt uns den Mann und er bringt allerlei. Nicole.

Der heilige Nikolaus, der Teufel und das Christkind. In den ersten Dezembertagen wandert als Vorbote der Weihnachtszeit der heilige Nikolaus durchs Land. In Tirol wird er meist von einem freundlichen Engel mit Flügeln begleitet, aber das wird wohl überall so sein. Da kam also der Nikolaus in einem goldbestickten roten Mantel, gütig, mit weißem Bart und pelzverbrämter Mütze, den Bischofsstab in der Hand. Der Engel trug ein Körbchen, in welchem neben Äpfeln und Nüssen auch andere gute Sachen waren. Aber mit dem Nikolaus kam, wie dies meist im Leben ist, nicht nur Gutes und Schönes, sondern leider auch ein richtiger Teufel mit einem zottigen Schweif und klirrenden Ketten daher. Schwarz war sein Fell und auf dem Rücken trug er einen Korb, aus dem zwei Paar Füße ragten. Kein Zweifel, böse Kinder waren vom Satan mitgenommen worden. Das war vor vielen Jahren, als ich noch ganz klein war. Wir haben uns furchtbar vor dem Teufel gefürchtet. Doch der heilige Nikolaus war ja da und der liegt der Engel und das war ein großer Trost. Schließlich war ja auch noch der Vater da, der war stark, der hätte uns vor dem Teufel schon beschützt. Meine Angst wurde allerdings sehr groß, als der Nikolaus fragte, waren die Kinder brav? Wie war es in der Schule? Die Mutter hat schnell gesagt, das Linchen sei immer sehr brav, das Hannele auch immer recht lieb gewesen. Aber als sich nun der Nikolaus mit einem Mal zu mir drehte und mit strenger Miene fragte, und was war mit dem Buben? War der auch immer brav? Da hat mich der kalte Schreck gepackt, weil ich recht gut wusste, was ich alles angestellt hatte. Mit beiden Händen habe ich mich an Mutters Rock geklammert und gedacht, was wird denn jetzt geschehen, wenn sie erzählt, was ich alles angerichtet habe. Aber die Mutter hat das nicht getan und nur gesagt, der Luis, ja, der war auch immer recht brav. Nie habe ich die Mutter so lieb gehabt wie in diesem Moment. Sie ist doch die beste Mutter von der Welt, habe ich mir gedacht. Weil der Teufel trotz aller Ermahnungen des heiligen Nikolaus keine Ruhe gegeben und immer wild herumgerasselt hat mit seinen Ketten, hat der Nikolaus zu ihm gesagt, du kannst jetzt gehen. Aber als der Höllenteufel noch wilder herumsprang, anstatt zu gehorchen, wurde die Stimme des Heiligen drohend, wie Donner. Fort mit dir, Marsch, hinaus! Dabei hat er die Tür aufgerissen, durch welche dann der zottige Teufel wie der Blitz verschwand. Nun war es in der Stube wieder ruhig und gemütlich. Wir wurden ermahnt, brav zu sein, Vater und Mutter zu gehorchen. Der Engel hat Geschenke verteilt und als dann beide gegangen waren, hat sich die Mutter zu uns gesetzt, aus der Bibel gelesen, Geschichten erzählt und uns auf das Fest der Geburt Christi vorbereitet. Die wenigen Wochen vor den Weihnachtstagen waren voller Erwartung und Spannung. Ich hatte in der Religionsstunde gelernt, dass vor 2000 Jahren das Christkind in einem Stall zu Bethlehem auf die Welt gekommen ist, während auf dem Berge in derselben Nacht ein lichtumstrahlter Engel erschienen war, der den furchtsamen Hirten die frohe Botschaft brachte. Fürchtet euch nicht, höret, ich verkünde euch eine große Freude, die allem Volk zuteil werden soll. Heute ist euch in der Stadt Davids der Heiland geboren, der Messias, der Herr. Und dies sei euch zum Zeichen. Folget dem Stern, und ihr werdet ein Kind finden, das in Windeln gehüllt ist und in einer Krippe liegt. Die Hirten eilten nach Bethlehem und fanden Maria und Josef und das Kindlein in der Krippe. Mein Vater hat in seiner Werkstatt viele Weihnachtskrippen gebaut, mit dem Stall von Bethlehem, den Hügeln und Palmen Jerusalems im Hintergrund und den heiligen drei Königen, die dem Stern gefolgt sind, dem Balthasar, dem Melchior und dem Kaspar, der ein Schwarzer war, ein Mohr. Als die Zeit näher rückte, hat uns der Vater nachmittags hinausgeschickt auf den Weg, wo wir mit den Nachbarkindern gerodelt haben. Als uns aber die Mutter einmal besonders sauber angezogen und gesagt hat, »So, Kinder, geht jetzt ein bisschen zu Mansueto in den Stall hinunter und kommt in einer Stunde wieder«, da ahnte ich das kommende Ereignis. Es war schon dunkel und es lag viel Schnee. Schwester Linchen, die neben mir herstapfte in ihren Patschen, sagte, »Gehen wir zuerst zum Großvater, vielleicht ist das Christkind schon dort.« Aber dem Großvater bin ich lieber aus dem Weg gegangen, der war zu streng.
Ich habe mir gedacht, da gehe ich doch lieber gleich zu Mansueto, der war mein Freund. Bei seinen Kühen, da ist es warm und gemütlich. Es war noch Licht im Stall. Wir sind hineingegangen und haben Grüß Gott gesagt. Der Mansueto war gerade beim Melken. Neben ihm auf dem Boden stand die Stalllaterne mit dem Kerzenlicht. »Ach, ihr seid es, Kinder. Ihr kommt zu mir heute. Das ist aber lieb.« Wir haben gewartet, bis er mit dem Melken fertig war. Und danach habe ich zu ihm gesagt, »Du, Mansueto, heute kommt's Christkindl.« »Ja, heute ist heiliger Abend«, sagte er. »Kommt es zu dir auch?«, fragte das neugierige Linchen. »Zu mir wird es wohl kaum kommen. Ich bin alt und allein und keine Kinder sind da. Und so fliegt das Christkindl wahrscheinlich nur schnell so durch den Stall«, meinte Mansueto. »Dann kommt zu uns«, »zu uns kommt es ganz gewiss.« »Wenn ich darf, komme ich gern«, antwortete er. Dann hat er die Milch zum Großvater gebracht, während Linchen mit mir im Stall gewartet hat. Nachher hat er sich einen sauberen Rock angezogen, hat die Laterne genommen und ist mit uns gegangen. An unserer Haustür haben wir geklopft und gerufen. Die Mutter hat gleich aufgeschlossen, der Vater hat den Mansueto begrüßt. Die Burgel, unsere Magd, hatte sich schön gemacht und eine frische Schürze umgebunden. Ich habe immer gemeint, das Christkindl könnte man vielleicht sehen. Es fliege ganz still, hoch am Himmel durch die Nacht, über das verschneite Tal hin, darüber die Sterne und darunter die dunklen Wälder und die Bergspitzen. Und am Ende wird es hereinhuschen durchs Fenster und es wird ein Licht sein wie im Himmel. Und ich habe die Mutter gefragt, ob wir das Christkindl auch sehen würden, wenn es kommt. »Aber«, sagte die Mutter, »wie stellst du dir das vor? Das Christkindl ist nicht nur für uns da. Es muss überall sein, draußen am Meer, bei den Schiffen, in den großen Städten und in den kleinen Bauerndörfern. Es muss bei den Armen sein und bei den Reichen, bei den Kranken und den Gesunden, im Wald, bei den Rehen und Singvögeln. Überall, einfach überall muss es sein. Sehen kann man es nicht, man muss nur fest daran denken und fühlen, dass es bei uns ist.« Jetzt erst hat der Vater die Stubentür aufgemacht und da war ein einziger Lichterglanz. Viele Kerzen brannten am Weihnachtsbaum. Die Mutter hat uns an den Händen geführt, Linchen, das Hannele und mich. Am Fuß des Christbaumes stand die Weihnachtskrippe, die der Vater geschnitzt hat. In der Futterkrippe lag mit ausgebreiteten Armen das liebe Jesukindlein. Die Mutter Gottes und der heilige Josef saßen daneben. Dahinter waren eine Kuh und ein kleiner Esel. Wir knieten nieder und beteten andächtig das Vaterunser. Der Mansueto betete mit uns. Er hat noch ein wenig nach Heu gerochen wie im Stall und ist ein bisschen länger auf den Knien geblieben als wir. Dann ist die Christbescherung gekommen. Für Linchen und Hannele gab es Puppen, für mich eine hölzerne Eisenbahn, für jeden etwas. Der Mansueto erhielt dicke Wollsocken und warme Fäustlinge. Der Vater hat sich dann mit ihm unterhalten und ein bisschen Wein getrunken. Wir durften spielen. Nachher, als der Mansueto wieder gegangen war, hat die Mutter gesagt, um einsame Menschen, die niemanden haben, müsse man sich an solchen Festtagen besonders kümmern. Und es sei recht gut gewesen, dass wir den Mansueto mitgebracht hätten.

Der heilige Nikolaus, nach dem Beruf Helden und Heilige von Marillis Kurz-Lunkenbein und Maren Brisswalter. Am 6. Dezember kommt der Nikolaus. Dieser Brauch geht auf den heiligen Nikolaus zurück, der im 4. Jahrhundert nach Christi Geburt Bischof in der Stadt Myro war. Das ist eine Stadt in der heutigen Türkei. Damals müssen alle Länder, die zum Römischen Reich gehören, dem Kaiser in Konstantinopel nicht nur Gehorsam zeigen, sondern auch Lebensmittel und andere Güter bei ihm abgeben. Egal wie gut oder schlecht es den Menschen auch geht, der Kaiser besteht auf seinen Anspruch. So machen viele Schiffe aus anderen Ländern auf dem Weg nach Konstantinopel Halt im Hafen von Myra. Während im Hafen Schiffe mit Getreide für den Kaiser liegen, herrscht in Myra aber Hunger. Schlechtes Wetter hat über mehrere Jahre die Ernten in der Region fast ausfallen lassen. Irgendwann ist kein Korn zum Brotbacken mehr da. Eltern wissen nicht, wie sie ihre Kinder satt bekommen sollen. Und wer noch etwas zu essen hat, muss damit rechnen, von verzweifelten Hungernden überfallen zu werden. In dieser schrecklichen Lage geht Bischof Nikolaus zu den Matrosen und Kapitänen der Schiffe im Hafen. Es gelingt ihm, sie zu überreden, ihm Getreide für die hungernden Menschen in Myra abzugeben. Dafür sichert er ihnen zu, dass den Schiffen im Hafen nichts passiert und dass bei der Ankunft beim Kaiser kein Korn fehlen wird. Je näher die Schiffe Konstantinopel kommen, desto ängstlicher werden die Seeleute. Wird der Kaiser sie bestrafen, wenn sie zu wenig Getreide auf den Schiffen haben? Aber nein, Nikolaus hat durch sein Gebet erreicht, dass kein Korn fehlt, obwohl die Menschen in Myra jetzt genug zu essen haben. Deshalb feiern wir heute noch den Todestag des heiligen Nikolaus.

Das ist das Haus vom Nein. Das ist das Haus Mist. Das ist das Haus vom Nikolaus. Juhu!

Hoppla, ich hab Heiligabend verschlafen. Ich, das bravste Kind vom mindestens der ganzen Welt. Und wo sind meine Geschenke?

Das Leben des Nikolaus von Myra nach der Legende Aurea des Jacopo de Voragine. Nikolaus, ein Bürger der Stadt Patera, stammte von reichen und frommen Eltern ab. Als Jüngling mied er die Vergnügungen der anderen und suchte vielmehr die Kirchen auf. Und was er dort von der Heiligen Schrift verstehen konnte, behielt er fest im Gedächtnis. Nach dem Tode seiner Eltern aber begann er darüber nachzudenken, wie er den großen Reichtum nicht zum Lob der Menschen, sondern zur Ehre Gottes nutzen sollte. Da sah sich nun sein recht vornehmer Nachbar gezwungen, aus Not seine drei Töchter der Prostitution auszusetzen, um durch ihren Verdienst leben zu können. Als der heilige Nikolaus dies erfuhr, war er über das Verbrechen entsetzt, warf einen Klumpen Gold in ein Tuch eingewickelt nachts durch das Fenster in dessen Haus und verschwand heimlich. Am Morgen fand der Mann den Goldklumpen, dankte Gott und feierte die

Er fiel vor ihm zu Boden und wollte seine Füße küssen. Das aber verweigerte Sankt Nikolaus und verlangte, dass er die Geschichte für sich behielte, solange er lebe. Nachdem kurze Zeit später der Bischof von Myra gestorben war, kamen die Bischöfe zusammen, um die Wahl eines neuen Bischofs vorzubereiten. Unter ihnen war ein sehr angesehener Bischof, den alle wählen wollten. Als er alle ermahnte, im Fasten und Beten zu verharren, hörte er in jener Nacht eine Stimme, die ihn aufforderte, zur Morgenstunde die Tür der Kirche zu beobachten und den, den er als Ersten die Kirche betreten sähe, dessen Name auch Nikolaus sei, zum Bischof zu weihen. Das teilte er den anderen Bischöfen mit und ermahnte sie, bei ihren Gebeten zu bleiben. Er selbst hielt vor der Kirchentür Wache. Auf wundersame Weise erschien zur morgendlichen Stunde, gleichsam von Gott geschickt, vor allen anderen Nikolaus. Der Bischof hielt ihn an und fragte: »Wie heißt du?« Jener aber neigte den Kopf und sagte voller Einfalt: »Ich bin Nikolaus, ein Diener eurer Heiligkeit.« Darauf führten sie ihn in die Kirche, wenn er sich auch sehr widersetzte, und setzten ihn auf den Bischofsstuhl. Jener aber behielt die gleiche Einfalt wie vorher und die Charakterfestigkeit in allen Dingen bei. Damals kam eine gewaltige Hungersnot über die ganze Provinz des heiligen Nikolaus, so dass allen Menschen Nahrungsmittel fehlten. Da hörte der Mann Gottes, dass Schiffe mit Weizen beladen im Hafen eingelaufen seien, und sofort ging er zu den Seeleuten und bat sie, mit wenigstens 100 Scheffeln aus jedem Schiff die, die Not litten, zu unterstützen. Jene antworteten: »Wir wagen es nicht, Vater. Weil es in Alexandria abgewogen wurde, müssen wir es in die Speiche des Kaisers liefern.« Ihnen antwortete der Heilige: »Tut nun, was ich sage, und ich verspreche euch bei der Kraft Gottes, dass ihr keinen Schwund haben werdet beim kaiserlichen Aufseher.« Als sie dies getan hatten und dieselbe Menge, die sie in Alexandria geladen hatten, den kaiserlichen Aufsehern übergeben hatten, machten sie dies Wunder öffentlich bekannt und priesen Gott in seinem Diener mit höchstem Lob. Das Getreide aber verteilte der Mann Gottes gemäß der Bedürftigkeit eines jeden Einzelnen, so dass es auf wunderbare Weise für 2 Jahre zur Nahrung reichte und auch zur Aussaat genug übrig blieb. Zu jener Zeit rebellierte das Volk gegen die römische Herrschaft. Dagegen schickte der Kaiser 3 Fürsten los, die hießen Nepotianus, Ursus und Apilio. Als diese mit ihren Truppen durch widrige Winde in einem adriatischen Hafen landeten, lud sie der heilige Nikolaus zum Essen ein, denn er wollte, dass die Römer sein Volk von Raubzügen verschonten, wie jene sie auf den Märkten gewöhnlich durchführten. Inzwischen, während der heilige Nikolaus mit den Gästen abwesend war, befahl der mit Geld bestochene Landpfleger, 3 unschuldige Soldaten zu enthaupten. Als dies der heilige Mann hörte, fragte er jene 3 Fürsten, ob sie schnell mit ihm zu dem Ort kämen, wo die 3 hingerichtet werden sollten. Als sie ankamen, fanden sie die Soldaten schon kniend, das Gesicht verhüllt und den Henker das Schwert schon über ihren Köpfen schwenkend. Und Nikolaus trat zornig zu dem Vollstrecker, riss ihm das Schwert aus der Hand, befreite die Unschuldigen von ihren Fesseln und führte sie unversehrt mit sich. Danach eilte er zum Palast des Landpflegers und öffnete die geschlossenen Tore mit Gewalt. Bald eilte ihm der Mann entgegen und grüßte ihn. Den Gruß zurückweisend sagte der Heilige: »Feind Gottes, Gesetzesbrecher! Wie groß ist deine Verwegenheit, dass du es wagst, mir im Bewusstsein deines Verbrechens ins Gesicht zu blicken!« Nachdem er ihn also sehr lange gezüchtigt hatte, nahm er auf Bitten jener Fürsten, die ihn begleitet hatten, seine Reue schließlich an. Nachdem die kaiserlichen Gesandten den Segen empfangen hatten, setzten sie die Fahrt fort und unterwarfen die ruchlosen Feinde ohne Blutvergießen. Als aber der Herr ihn zu sich holen wollte, bat ihn Nikolaus, dass er ihm seine Engel schicke. Und mit gesenktem Haupt sah er, wie sich die Engel ihm näherten, und begann den Psalm zu beten: »In deine Hände befehle ich meinen Geist«, und verschied im Jahre des Herrn 343. Und es war ein himmlischer Gesang zu hören. Er wurde in einem Marmorgrab beerdigt. Da entsprang zu seinem Haupte eine Ölquelle und zu seinen Füßen eine Wasserquelle.

0: Nikolause von Sophie Reinheimer. Es war Nikolausabendtag und soeben hatte der Bäcker ein großes Kuchenblech voll frisch gebackener Nikolause aus dem Ofen gezogen. Die Augen standen ihnen, das Gott erbarm, so dick wie Froschaugen aus dem Kopfe heraus. Eine Nase hatte der Bäcker überhaupt für überflüssig gehalten, auch Ohren. Der Mund aber saß dem einen rechts, dem anderen links und hatte eine verzweifelte Ähnlichkeit mit den Westenknöpfen. Von den Armen und Beinen gar nicht zu reden. Was kümmerten die den Bäcker? Er hatte ja alle seine vier Glieder und nicht zu knapp. Die Nikolause, die würde er auf alle Fälle verkaufen, ob sie nun wulstige oder spindeldürre Arme, gerade Beine oder nur zwei zugespitzte Klumpen hatten. Zuerst waren nun die Frischgebackenen da eine Weile still. Sie mussten sich die Welt ringsum doch erst ein wenig ansehen. Da merkten die, die das Glück hatten, gerade aussehen zu können, dass die Decke der Backstube lachte.
1: »Warum lachen Sie?«
0: fragte einer, der einen bedauerlich schiefen Mund bekommen hatte.
2: »Ach«, entschuldigte sich die Decke, »ich wundere mich nur darüber, dass der Bäcker es in keinem Jahr fertig bringt, tadellose Nikolause zu backen.«
1: »Tadellos? Was soll das heißen?«
0: fragte der Nikolaus und rollte seine schwarzen Korinthenaugen. Nun mischten sich auch die anderen ein. »Ja, wollen Sie uns bitte eine Erklärung geben, was Sie mit dem Worte tadellos gemeint haben?«
2: »Ach, ich meinte ja nur so, naja, eben so, wie sich's gehört, Arme und Beine, hübsch regelmäßig geformt, der Mund in der Mitte und auch die Augen auf ihrem richtigen Platz. Aber das ist noch nie vorgekommen, dass der Bäcker solche Männer zustande gebracht hat. Der heilige Nikolaus wird sich bedanken für seine gebackenen Fotografien.«
0: Inzwischen hatte der Bäckermeister sich daran gemacht, ein zweites Blech mit Teigmännern zu belegen. Sie fielen nicht besser aus. Im Gegenteil, es war haarsträubend, was der Bäcker sich in seiner Schöpferlaune leistete. Klebten zwei Korinthen zusammen, da hast du zwei Münder.
3: »Das ist empörend«, rief der Tisch.
4: »Ein Doppelmund.
3: Aber der wäre dem schwatzhaften Bäcker selber sicher sehr angenehm. Dass ihm doch der heilige Nikolaus den eigenen Kopf so tief zwischen die Schultern steckte.«
4: »Ja, und ihn recht kräftig an den Ohren zwickte«, grollte der Stuhl, »dann würde er sich seiner Hörorgane vielleicht erinnern.«
0: Am hitzigsten aber war der Backofen.
4: »Die Augen sollte man ihm auskratzen und sie ihm hüben und drüben auf die Backen kleistern«, schrie er wütend, »ein Skandal ist es, und schließlich bleibt ja noch alles an mir hängen.«
0: Nun kam die Frau Bäckermeisterin mit einem Körbchen, stellte die Nikolause hinein und trug sie in das Schaufenster des Lädchens.
5: »Ah, ah«, kam es von allen Seiten, »die Herren Nikolause!«
0: Gleich kam auch ein Trupp Schulbuben die Straße daher, drückte sich die Nase an den Scheiben platt und rief »Nikolaus, Nikolaus« und verschlang mit den Augen das ganze Körbchen. Die Männer aus dem feurigen Ofen mussten durchaus den Eindruck gewinnen, als werde ihnen hier unverhohlene, ja, begeisterte Bewunderung zuteil. Einer von ihnen, dem die Augen ungefähr in gleicher Höhe mit dem Munde saßen, dessen obere Kopfhälfte aber dafür außerordentlich viel Platz zum Denken ließ, philosophierte.
6: »Der Geschmack und die Ansichten dieser Welt scheinen sehr geteilt zu sein. Was von dem einen verlacht wird, wird von dem anderen bewundert.«
0: Mit dieser Erkenntnis suchten seine Kameraden, je nach Veranlagung, das heißt je nachdem man ihnen die Korinthen in den Kopf gedrückt und dadurch ihren Gesichtern Ausdruck verliehen hatte, fertig zu werden. Die einen mit Humor, die anderen mit Pessimismus, die dritten mit dem Grundsatz allgemeiner Wurstigkeit. Was aber mag der eigentliche Zweck des Lebens eines Nikolauses sein, grübelte der mit der Denkerstirne weiter. Er brauchte nicht lange auf die Antwort zu warten. Die Ladentür klingelte und herein trat eine Frau in Schürze, Pantoffeln und Kopftuch.
7: »Gewisse Mama sechs Stück von denen, Nikolese«, sagte sie zur Bäckermeisterin. »Mer müsst doch merke, dass heit Nikolesabend is, aber von denen große zu sechs Pfennig.«
0: »Aha«, dachte der Philosoph aus Kuchenteig. Die Dinge des Lebens werden also verschieden bewertet, je nach Größe und Umfang. Sehr vernünftig. Er verschwand mit 5 Kollegen in einer Tüte. Zu Hause wurde er ausgepackt. Wie groß ist doch die Welt! Nicht nur ein Geburtsort und einen Kaufladen, nein, auch eine Straße und ein Zuhause gibt es darin, dachte er begeistert. Nun verbreitete sich in der Stube ein würziger Duft. Tassen wurden auf den Tisch gestellt und in jede derselben ein Nikolaus hineingesteckt. Recht stattlich nahm er sich doch aus, dieser Kreis von wackeren Kumpanen. Herzerquickend war denn auch die Freude der Kinderschar. Unser Held wollte gerade ausrufen, »Kameraden, oh Gott, das Leben ist doch schön!« Da verzogen sich seine 3 Münder oder seine 3 Augen, wie man's nehmen will, und er spürte einen Riss in seiner Kopfhaut. »Ach nein, kurz scheint's zu sein«, konnte er merkwürdigerweise doch noch denken, »und der Hunger scheint mächtiger zu sein als die Liebe.« Hierin hatte er nicht unbedingt recht, glücklicherweise. Denn wenn auch seine 5 Genossen geköpft, gevierteilt oder sonst wie misshandelt und dann auf kannibalische Weise verspeist wurden, er kam mit einer leichten Verletzung davon.
8: »Ich will mein Nikolaus doch lieber erst mal dem richtigen Nikolaus heit Abend zeige«, sagte die kleine Besitzerin liebevoll.
1: Tu des nur, mein Herzje«, nickte die Mutter.
0: Also ward dem Glücklichen noch eine Galgenfrist beschert. Er benutzte sie natürlich sofort wieder zum Philosophieren.
1: »Nur die Gedanken scheinen ewig«, meinte er.
0: Nun, der Abend kam und der wirkliche Nikolaus kam. Er betrachtete sein Kuchenkonterfei lange und prüfend. Dann schüttelte er sein ehrwürdiges Haupt. Plötzlich aber hellte sich die Miene des wirklichen Nikolaus auf. »Ich armer Nikolaus, soll ich schon klagen?« rief er aus. »Du, lieber Gott, was musst du erst alles an deinen Ebenbildern erleben?«

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Guter Gott, wir bitten dich für alle, die nun in Gefahr sind, dass du ihnen nahe bist, ihnen Heil und Heilung schenkst. So segne dich Gott, der Vater, Sohn und Heiliger Geist. Er sei der Schirm und Schutz vor allem Argen, er sei dir Hilfe und Stärke zu allem Guten. Der Herr segne dich und behüte dich. Der Herr lasse sein Angesicht leuchten über dir und sei dir gnädig. Der Herr erhebe sein Angesicht auf dich und schenke dir seinen Frieden.

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Dankeschön. Wir haben begonnen mit der Bitte um Frieden, der Pace Concordium. Und damit hören wir auch auf mit unserem Wunsch um himmlischen Frieden auf der Erde für Sie und uns alle. Heavenly peace shall be with you.

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Ich war zur Mittagszeit in einem Dom mal wieder und setzte mich im Seitenschiff auf eine Holzbank nieder. Schräg vor mir saß ein Mann und spielte dort mit Karten. Verwundert sagte ich, Sie können doch gewiss damit bis nach der Messe warten. Der Fremde hob den Kopf und sah mir ins Gesicht. Verzeihen Sie, mein Herr, aber ich spiele nicht. Folgen Sie mir, sagt er, indem er sich entfernt. Ich zeig Ihnen, was man aus meinen Karten lernt. Und draußen am Portal, dort, wo es niemand stört, hat mir der Fremde dann sein Kartenspiel erklärt. Mit jedem Ass, sprach er, soll man erinnert werden, es gibt nur einen Schöpfer des Himmels und der Erden. Die zwei, sagt mir, zwei Menschen gab's im Paradies, Adam und Eva, die sich verführen ließ. Zieh ich die Karte drei, heißt das für alle Frommen, drei heilige Könige sind nach Bethlehem gekommen.

zwar die Frommen, sind bei der großen Sintflut damals nicht umgekommen. An Bord waren Noah, seine drei Söhne, macht vier, dazu ihre Frauen. Dann schloss sich die Tür. 9 Aussätzige aus Israel aufs Schlimmste erkrankt, haben für ihre Heilung dem Herrn nicht mal gedankt. 10 Gebote Moses den Auserwählten gab, bevor er vom Berge Sinai zum Volk stieg herab. Ich hab hier 4 Buben und hier noch 4 Damen. Hier sind die 4 Könige, das macht 12 zusammen. 12 Stunden hat der Tag, 12 Stunden die Nacht, 12 Monate das Jahr. So wird die Zeit gemacht. Herz, Karo, Pik und Treff, 4 Farben in der Hand. 4 Jahreszeiten prägen Wald, Wiese, Feld und Strand. 52 Karten habe ich in meinem Spiel. Wir wissen, im Jahr die Wochen, es sind genauso viel. Und zählen wir die Punkte, so sind es ohne Frage 365, so viel wie Jahrestage. Moment, sagt ich, nachdem die Zahlen ich mir vorgenommen. Ich kann nur auf 364 kommen. Ja, meinte da der Fremde mit einem stillen Lachen. Sie dürfen nie die Rechnung ohne den Joker machen.